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1: So, guten Morgen, Technoise FM. 9:06, die Airbys sind wieder am Start. Wunderschön in euch gewünscht. Zum Muttertag. Wir starten rein in die Live-Sendung am Sonntag, den 10. Mai. Techno bei SFM, let's go!

So, eine Stunde lang Airbeats von 9 bis 10 Uhr bekommt ihr von mir auf die Ohren. Dann kommt für euch Project Insight, ja, Muttertag. Ich bin mal gespannt, was der gute Project für mich da hat, ja. Auf die Kinder muss man immer aufpassen. 10 bis 12 Uhr, schon ein bisschen früh, aber ich glaube, das erlauben wir ihnen mal, um diese Zeit zu senden. Grüße und Wünsche könnt ihr natürlich jederzeit loswerden. Technobase.fm über die großen Wunschbox links, ja, aufklappen, reinschreiben und abschicken, nicht vergessen. Ja, und über die App braucht ihr euch nicht zu registrieren, dann geht das nämlich ja, kostenlos und ganz, ganz schnell. Ich bin der Toxion und wir feiern jetzt einfach mal die restlichen 50 Minuten einfach mal rein und mal gucken, was wir für goldene Perlen der Hands-Up-Branche bei uns auf den Decks haben.

Boah, ihr seid ja verrückt, ey. Ich gucke in die große Wunschbox gerade. Und zum Runterscrollen dieser Balken, der ist einfach so mikroskopisch klein. So Pixelgröße.

Ja, wir fangen an mit dem Dirk, 39 aus Cottbus. Er schreibt, guten Morgen, Toxi, sehr nice, dass du am Start bist. Auf geht's, ich grüße dich und alle Listener, we are one. Den Robin, den haben wir, Sean Baker, Explode. Was für ein episches Intro, so ganz aus der kalten Mitte in der vermeintlichen Playliste. Ja, mega geil, vielen Dank für deine Zeit, Toxi, und auf geile Show. Lass mal richtig abreißen zum Sonntagmorgen, zicke, zacke, we are one. Ja, wollen wir mal gucken, ob wir das noch eingebaut bekommen. So, dann haben wir den Max 44 aus Königsbrunn. Morgen, Toxion, grüß dich und die Telegram-Gruppe, das TB-Team und alle, die schon wach sind. Und an diesem herrlichen Sonntag-Muttertag. Lass den Tag starten, bin ja im Frühsport. Ja, wer hätte es gedacht, ne? Nicht langsamer werden, danke für deine Zeit, let's go. Party und Abfahrt. Michael 36 aus Remmingen, Bayern. Guten Morgen, so kann die 12-Stunden-Schicht weitergehen nach der Pause. Ich wünsche mir Tell Me Now von Ryan T. We are one. Guck mal, alle Musikwünsche, ja, muss mal gucken, ob ich das eingebaut bekomme. So, dann haben wir den Fabi 35 aus Lünen. Lass es krachen, DJ, muss wach werden. Ja, kalt duschen hilft auch. Andreas 41 aus Kirchlengern schreibt, guten Morgen und schön, dass Live-Sound gibt. Wie wär's mit ihr seid so leise oder lebt dein Traum? Müssen wir auch gucken und jetzt machen wir erstmal weiter Musik, denn das wird nämlich ganz, ganz viel Musikwünsche und Grüße.

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2: Ja, so eine Art, sonst wären wir ja auch nicht Technobase FM. So, wir gucken nochmal in die Groß- und Wunschbox. Wir haben Elli, 43 aus Selm. Guten Morgen. So, nämlich, da kriege ich am Muttertag direkt mit dem Kaffee von den Kids ein dickes Grinsen ins Gesicht. Danke dafür. Liebe Grüße an dich, Max, Claudia und allerliebste Mine. Meine beste Anna und mein Schatz, den ich sehr liebe. Let's go. We are one. Wegdienst bitte. Ja, gibt's gleich ab 10 Uhr mit Project Insight. So, Tiroler Boy schreibt auch, liebe Grüße und einen schönen Muttertag aus Tirol. Bin mit meinen Kindern beim TB abshaken. Wir feiern den Muttertag heute ohne Mama.

0: Hast du gehört? Pokémon musst du gleich als erstes spielen. So. Mario schreibt auch noch 54 aus Leipzig. Guten Morgen, Talksoon. Vielen Dank, dass du auf dem Stream bist und meine Grillvorbereitung mit toller Musik begleitest. Liebe Grüße an alle Muttis da draußen. Alles Gute zum Muttertag. Liebe Grüße auch an dich, das ganze TB-Team und die lieben Hörer da draußen. We are one. Boah, haben wir fast geschafft. Sven, 46 aus Kiel. Morgen 9:30 in Deutschland. Erstmal, ja, ihr habt's erraten.
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0: Boah, geil, ne? So, schön die Nachbarn wach machen. Falls es passt, würde ich mir Turning Point von Kansas wünschen. Genau, den kenne ich auch. Danke für das frühe Set. Ja, let's go, Abfahrt and we are one. Und zu guter Letzt haben wir nochmal den Robby. Es ging auch was von Technoheads. I wanna be happy. Ja, wie gesagt, wir haben ja nicht mehr lange, 20 Minuten. Und ich habe ja noch ein paar Tracks vorbereitet, ne?
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Robin 32 aus Oberhausen, hi Toxin, cool, dich heute Morgen noch zu erwischen. Habt allen einen schönen Muttertag, we are one. Ja, ebenso, ne? Dito. Schöne Grüße von Erkrath nach Oberhausen.

So, Robby, 49 aus Münster, bitte Verlängerung. Ja, wie soll ich das denn machen? So, Project Outside ist so gleich um 10 Uhr. Da geht's weiter. Pass auf, der hat Sexappeal, der Mann. So, Thomas, 35 aus Garre. Ich grüße ganz lieb meine zwei Mädels, Zoe und Lea. Wünsche allen einen schönen Muttertag. So, und Babsi, 65 aus Remscheid. Hallo, Herr Nachbar. Ich grüße alle Mütter dieser Welt und liebe Grüße zum Muttertag. Ebenso grüße ich mein Kind, was ich sehr liebe und niemals wissen will. We are one. Gut, dass wir heute kinderfreundlich bleiben. Ich werde Hilfe. Ich werde schon wieder ein Telegramm vom Project hier zugeschleimen. Kannst du gleich weiterschleimen hier auf dem Stream.

0: Shows im deutschen Fernsehen das Gehirn weggeblasen. Leute, macht mal Stimmung, denn hier kommt die Melodie.
1: So, vorletzter Track von meiner Seite aus.

Dann kommt Mami für euch. Die Technobass. Füllermutter. Das Mutterschiff. Irgendwie so, ne? So, alles, was jetzt an Grüßen und Wünschen reinkommt, das ist für den Project Insight. Hoffentlich hat die Stunde hier euch Spaß gemacht, ne?

Ich glaube, da wollen wir einmal Duckstadt mit krank, glaube ich, am Start. Sollen wir nicht um diese Uhrzeit spielen. So. Kelly Clarkson. So, wenn ihr natürlich mehr Toxion haben wollt, Instagram Toxion einfach eingeben. Nicht vergessen, unsere sozialen Medien auf Facebook und Instagram, TechnoBase FM, aufzusuchen und zu abonnieren.

Ich glaube, wenn der Project Insight das eingerichtet hat für unseren Videostream auf Twitch, ich glaube, dann machen wir auch mal zusammen hier so Dickerchen-Wettbewerb auf Twitch, ne? Ja, natürlich mit dem Kanal von Technobase. Was denkst du denn?

Was sagst du? Meine Mutter bleibt im Keller, ne? Meine, die pennt noch. Die steht eh gleich auf. Ich bin zu laut, ne? Scheiß, dass mein halbes Equipment auf Batterie läuft. So, ich bin raus. Viel Spaß mit Project Insight. Ich bin raus. Ciao!

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Guten Morgen, Technobase FM. Mein Name ist Brochi Inside. Ich wünsche euch jetzt einen wunderschönen Sonntagmorgen. Wir haben es nicht ganz 10 Uhr, aber dafür 10.04 Uhr. Erstmal noch vielen lieben Dank an den Toxion für die, naja, wunderbare Sendung vor mir. Und Digi, du warst der einzig wahre Wegdienst heute, ja? Du warst die Nummer 1 auf dem Stream. Somit gehört dir die Ehre, ja? Ich bin nur Otto, der nach dir macht, ja? Und der so komisches, naja, Children auf 10 Uhr auf dem Sonntag am Leben erhält. Weil die Pitch-Controllers irgendwie heute mal wieder mit Abwesenheit glänzen. Aber egal, nichtsdestotrotz, die große Wunschbox ist offen, ne? Wir haben Muttertag. Mein Name ist immer noch Roger Inside. Ich wünsche euch jetzt viel Spaß und einen wunderschönen guten Morgen am Sonntag.

Und apropos Muttertag, wir haben da so drei Kids was gesteckt gestern Abend noch. Genauer gesagt die Chiara, die Nele und der Lennox. Die möchten ihre Mutter zum Muttertag mal ganz dick grüßen und mal ganz dick in den Arm nehmen.

Heute mal ein bisschen mehr Liebe am Muttertag. Wir haben die Ellie aus Sam, Hey nach Tox, tun jetzt noch Du wie göttlich, besser kann der Muttertag für eine Mama nicht starten. Mega, die allerliebsten Grüße an dich, alle Mütter da draußen und besonders an deine Mutter, an meine liebste Campingschwester Claudia, meinen Schatten Anna, die ich nicht mehr missen möchte, Max, Robin aus Oberhausen, die allerliebste Mine, dein Bruder Tobi, let's go und wir on auf schöne zwei Stündchen.

Bevor das jetzt hier im Getränkevergleich am frühen Sonntagmorgen ausartet in der Community-Gruppe, machen wir mal Grüße und Wünsche der Master Tony. Ich wünsche allen Mutis einen tollen Muttertag. Lasst es krachen mit der geilen Mucke von Technoase FM und einen besonderen Gruß an die beste Frau der Welt. Ich liebe dich, Moni. Freddy50 aus Kalifornien, einen schönen Moped-Gruß, schönen Sonntag allerseits. Könntest du Weekend von Scooter spielen, danke für die geile Mucke. Und die Claudia aus Wanne-Eickel, einen wunderschönen sonnigen Sonntagmorgen. Liebe Grüße an alle Zuhörer und einen schönen Muttertagsgruß an allen Müttern und einen besonderen Gruß an die Mütter, die in den Himmel, die im Himmel sind und nicht mehr bei uns sein können. Liebe Grüße an Broaching Insights sowie an meine total verrückte Schwester Ellie, auch an Chiara, Lennox und Nele und alle, die mich kennen und begrüßt werden wollen. We are one!

der Timo, 46 aus Hohenweststedt, schreibt: Ich grüße alle Muttis, habt einen wunderschönen Tag und lasst es ordentlich krachen mit der geilen Mucke von Technobase FM. Und einen besonderen Gruß an die beste Mutti. Moment, den hatten wir doch schon, oder? Und an die beste Mutti und Ehefrau der Welt. Ich liebe dich, Moni. Sag mal, hört mal auf, doppelt zu schreiben. Egal, dafür machen wir noch die Stephanie 40 aus Schlüchtern, die hatten wir gestern dafür schon mal. Guten Morgen alle zusammen, ich wünsche allen einen wunderschönen guten Morgen und einen schönen Sonntag. Liebe Grüße aus dem sonnigen Schlüchtern, ich wünsche mir nur eine Verlängerung und die Gummibärenbande, eure liebste Stephanie.

Kevin Brob, 37 aus Saarbrücken, schreibt: Guten Morgen, Digga, cool, dass du auflegst. Kannst du auf gute Freunde spielen und meinen Sohn Max grüßen, seine Mutter, alles Gute zum Geburtstag. Hatten wir gestern schon, muss heute nicht auch noch sein, ja? Reicht schon, dass ich Pink mit So What, wieder aufgetaut habe. Hab gehört, zweimal an einem Wochenende schmeckt nur Gulasch.

Christiane Kräuter, 33 aus der Brückenscheibe. Hey, mein Guter, kannst du was von Wolfgang Petri oder Digimon spielen? Ich grüße meinen Ehemann Kevin und meinen kleinen Sohn Max. Ich liebe euch von Herzen und dich grüße ich auch. Bei der Begrüßung...

0: So, wie war das? Wieder so ein Track für alle Mütter da draußen. Für die Ewigkeit.
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So, da habt ihr den Wolle Petri. Der André 42 aus Oldenburg schreibt, also gute zum Muttertag an unsere Mama aus Oldenburg, die in Reha-Klinik in Oldenburg ist. Im Traut Purnhagen von deinem Pflegesohn Thomas und von meinem Mann André Eckstein.

Peter, 35 aus Hamburg, schreibt: Ahoi, danke für deine Morningshow erstmal. Wie sieht's aus mit Schlagerbass, mit der Helene, Achterbahn, Blitz oder so? Habe ich Verlängerung gehört? Sonnige Grüße aus dem Norden. Ja, Verlängerung geht leider nicht. Familie wartet mit Essen auf mich.

auch den Janis, 34 aus Attendorf. Moin, moin, hast du zum Muttertag was von Ai Liva für Madeleine, die Mutter meiner Kinder? Liebe Grüße. Machen wir noch schnell den Marco, 35 aus Unterleinleiter. Guten Morgen, die ganze Zeit. Richtig geile Mucke, mach weiter so. Und ich wünsche mir Duck, wenn du es hast.

0: So, Xero hat mich gerade gefragt, ob mir irgendwas wehtut. Sorry, Flachwitz, ja, ich hab Zahnweh.
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den Max44 aus Königsbrunn, Servus Browsing Inside, grüße dich, Ellie, Manuel, das Technomess-Team, die Telegram-Gruppe und alle, die weiterhin dabei sind. Lass es wie Toxion weiter ordentlich krachen, Frühsport beendet, jetzt geht's in den Keller, am Rad weiterschrauben. Danke für deine Zeit, Verlängerung wäre super geil, let's go, Party on und abfahren, schönen Sonntag und Muttertag euch allen. Ich hab Zahnweh!

Technomix ist so schnell, kann eine Stunde rumgehen. Und da ich hier 3 Minuten 33 Werbung habe, drücken wir dann lieber jetzt mal nach dem Track drauf, bevor ich es noch weiter vergesse. Und wir irgendwann mal gezwangswerbungt werden. Ich würde sagen, geht euch was Kühles zu trinken holen, weil esst noch was. Schnauft mal kurz durch und dann machen wir in Stunde 2 weiter. Technomix!

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Technobase, willkommen zurück in meiner Stunde 2. Wir haben es 11.03 Uhr. Das Ganze auf den Sonntag, auf den Muttertag. Mein Name ist Broschi und seid ihr heute immer noch Technobase FM.

Nummer 1, würde ich sagen, machen wir mal weiter mit dem Paul 34 aus Kirchweichdach. Wünsche allen Müttern auf der Welt einen schönen Muttertag. Oh, Schnuffelchen. Und der Wilfried 64 aus Westerstede, der will wissen, hallo Brosch Inside, wo bekomme ich die Version von Wolfgang Petri? Einfach geil her. Vielen Dank im Voraus, we are one. Ja, frag doch mal den lieben Cloud7.

und wir haben den Xero, 34 Jahre jung ist er und wohnt immer noch in Kehl. Er hat eine Frage, gibt's noch Druck? Ja, für deine Reifen immer. Apropos Reifen, frag für einen Freund, wie steht es um deine Sommerreifen? Ja, Keule, ich hab Allwetterreifen. Sommerreifen brauche ich somit nicht, es sei denn, du hast vier Paar von Ford Focus aus dem Jahre 2018. Dann ja, sonst nicht. Wobei, apropos Reifen. Ich erinnere mich, als wäre es letztes Jahr erst gewesen. Wo ist denn die eigentlich? Hat den CJ verschlampert. Auf die gelb-schwarzen Briefträger ist auch nicht mehr Verlass, oder? Was? Oder Paketboten. Um jetzt keine Namen zu nennen.

Sag mal, Robbie 49 aus Münster, hättest du Wind of Ten schon Bitshakers oder wünschst dir was von den Toten Hosen? Alles Liebe zum Muttertag und Single-Frauen bitte melden. Wohne im Stadtteil Mecklenbeck in Münster.

Ellie aus Helm, schlimme Dinger, hey, ja. Einfach schön, deine Show heute steckt vom Gefühl her viel Liebe drin. Dich mal sentimental auch mal was anderes. Sollten wir irgendwas wissen? Lol, dann hau raus. Ja, ich muss euch da echt mal was sagen, Technobase. Wobei, ach, und wenn schon mal bei sentimental bist, grüß doch mal bitte meine bessere Hälfte, mein Herz und liebevollen Partner und sag ihm, ich liebe ihn und vermisse ihn. Sophie, du schreibst, dass du ihn vermisst, kommt er doch bestimmt mal wieder dich besuchen. Ich hoffe, die Pflaume hört mit.

man diese Nickname? All Eyes on Me. 34 aus Hamm. Ich grüße meine bezaubernde Frau Prima Ballerina und natürlich die ganze Tankbase Family. In diesem Sinne, let's fans und we are one!

ich werde hier aufgefordert, euch noch mal so zu sagen. Ja, ich habe was vergessen zu sagen. Ne? Ohne meine Füße würde ich heute nicht heute hier stehen. Dem danke ich von Herzen. Hab mir gedacht, da kommt noch mehr, oder was?

So, bei so viel Liebe darf auch ein Single nicht fehlen. Der Robby 49 aus Münster schreibt noch, bitte um Verlängerung, darfst du gerne meine E-Mail-Adresse durchgeben, wenn du magst. Nee, machen wir heute mal nicht. Und geile Show schreibt er noch. Aber für alle Single-Ladies um die 49 rum, die einen Robby aus Münster kennenlernen wollen, nehmt mal Kontakt mit ihm auf. And now, ladies and gentlemen.

Single Base kriegt ihr wieder bei Luna, bei BitPitchy. Wir haben noch die Illy aus Sam. Ich hoffe und denke, er ist auch aktiv dabei. Ach, deine bessere Hälfte. So. 37 aus Offenburg schreibt noch: Hey, Brosche Inside, kannst du mir von Dual Players Everyday SEO zocken? Wäre klasse. Zicke, zack, we are one.

Changeway ist das Ron Bon Beat Project Mix. Wer kam denn auf so eine Idee, sich Ron Bon Beat Project zu nennen? Das ist so ein Zungenbrecher vor dem Herrn.

Wir haben noch den Peter 35 aus Hamburg. Vergiss bitte nicht die Helene, sonst ist es nachher traurig. Ich habe gehört, die will immer wieder.

Markus Haber, 49 aus Neumünster, schreibt: Moin aus dem Norden, wünsche mir Mutter, der Mann mit dem Koks ist da, mach weiter so. Jo, läuft. Benny 29 aus Augsburg schreibt noch: Servus und beste Grüße an meine Frau, meine Tochter und das ganze Deckenbest-Team. Wäre klasse, wenn du Irre von Alfred Heinrichs im Koma-Kasper-Remix hättest. Würde fetzen, we are one. Passt, glaube ich, nicht mehr ganz rein. Ich habe nämlich nicht mehr allzu viel Zeit. Ich muss nämlich langsam eigentlich schon im Auto sein. Steven 38 aus Meinhardt, moin, habe leider erst jetzt zugeschaltet. Ich hoffe, ihr habt einen schönen Tag heute. Hat einer schon nach Verlängerung gefragt? Ja und nein. Und bei den frischen Beats kann man, glaube ich, mal einen Übergang schmeißen, oder?

Fritz the Pommes. Das ist die Wahl zwischen Technobase und Essen. Sorry, Leute. Ja, es tut mir echt aufdrücklich leid. Ich versetze euch gegen Essen. Ihr habt ganz knallhart gegen Schnitzelpommes verloren. Ich hab Hunger.

Auf Arbeit immer wieder witzig. Ja, Stefan, wie wär's mit Mittagessen gehen? Ja, ich hätte noch keinen Hunger. Und dann irgendwie andere Leute, ja, ein kleines Hüngerchen hätte ich schon. Bitte was?

Ben 39 aus Eppingen entscheiden und danke fürs Einspringen. Genießt den Sonntag. Ja, genießt ihn auch. Freddy 50 aus Kalifornien. Ja, bitte Hardstyle zum Schluss. Danke und guten Hunger. Verena 44 aus ISO. Moin, ich grüße meinen Bestie Schnuppel mit ihrem Mann und wünsche mir unter meiner Haut allen Mamis noch einen schönen Muttertag.

All Eyes on Me, 34 Sam schreibt noch, gute Mann, Essen ist richtig und wichtig. Take the Maze. Heute ziehen wir mal noch ein bisschen an, ja. Das Wetter ist geil. Genießt den Sonntag, es ist Muttertag. Wenn ihr noch eine Mutter habt, geht zu ihr, habt sie lieb. Schreibt ihr eine schöne Nachricht, wenn sie nicht um die Ecke wohnt. Wenn sie nicht mehr unter euch weilen mag, besucht doch mal das Grab. Seid doch so nett. Heute ist Muttertag. Und wenn auch das nicht möglich ist, dann denkt wenigstens an eure Mütter.

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Base. Mein vorletzter Track für heute. Nach mir gibt's die sexy Playlist. Den Auto-DJ oder wie auch immer ihr ihn nennen mögt. Was waren das für geile 2 Stunden wach werden hier mit Broaching Insight? Vor mir der Toxtune. Und nach mir jetzt die geile Playlist. Wir haben noch den Stefan 37 aus Biedermannsdorf am Weg nach Wien-West, Hüttelsdorf zum Derby-Segment meiner Frau Nicole und Nudi. Ich liebe sie über alles. Foster Rapid Wien, we are one. Er möge dein Verein gewinnen, ne? Ich sage nur der VfB. La la la la la. Und Technobase, wir müssen mal fertig machen, bevor der Cannonball hier explodiert, ja? By the way, dicke Grüße an ihn. Geiles Ding.

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2: Technobase, wir haben noch die Ellie aus Sam. Danke für die gnadenlos göttlichen zwei liebevollen Stunden heute Morgen mit dir am Sonntag und Muttertag. Danke geht zudem an deine bessere Hälfte fürs dich ausleihen heute. Dir bei deiner Familie und Mama noch einen schönen Restmuttertag.
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2: Technobase, wir klingen aus, wir atmen aus. Ich bin raus. Macht's gut, genießt den Sonntag, genießt den Muttertag. Geht zu eurer liebsten Mutti. In welcher Form auch immer, ich hab's gerade eben schon erwähnt. Macht's gut, bis zum nächsten Mal, euer Brosch Inside. 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

Wunderschönen guten Nachmittag, Technobase FM. An diesem Sonntag, ja, heute ist Muttertag. Herzlich willkommen zu einer Stunde mit mir, mit dem Uplifting Dance Floor.

Natürlich habe ich auch ein paar neuere Tracks für euch mitgebracht. Keine Sorge, wir werden nicht nur im Oldschool-Bereich bleiben. Und ja, wie gesagt, die große Wunschbox, die kann gerne auch ein bisschen weiter durchgepuppt werden, wenn ihr da draußen irgendwas haben solltet, Grüße oder Wünsche. Einfach rein damit. Ich guck mal, ob ich es da habe. Ganz spontan.

yes, yes. Technobase, ja, mein Name ist DJ Hunter. Wir sind immer noch beim Uplifting Dance Floor. Jetzt mit euren Grüßen und Wünschen. Wir fangen hier an mit dem guten Robby, 49 aus Münster. Hallo DJ Hunter, hättest du wünscht dir was von den Toten Hosen oder Wind of Change von Bitshakers oder eine Insel mit zwei Bergen? Ja, ich guck mal, was ich da habe. Irgendwas habe ich sicherlich. Grüße nach Münster, mein Bester. Da haben wir den Christian, 37. Er schreibt, hey, hallo DJ Hunter, schöne Grüße an dich und alle Mamas, einen schönen Muttertag gewünscht. Hättest du vielleicht was von Goof? Coverage, The End oder was in der Zeit, wäre cool, ansonsten genieße ich deine Show We Are One. Kriegen wir sicherlich hin und Grüße auch an deiner Mutter raus. Dann haben wir den Eugen, 41, er schreibt, Servus, Grüße an alle, die zuhören und an dich, höre gerade mit meiner Kleinen deine Show, kannst du eventuell eine in der Sendung passendes Kinderlied spielen, einen schönen Sonntag euch allen. Ja, guck ich mal, ne, Grüße an deine Kleine auf jeden Fall und an dich, mein Lieber, und nach Lech. Landsberg an Lech, alles klar, wo auch immer das wieder ist. Ich kenne mich in Deutschland, wahrscheinlich ist das gar nicht in Deutschland, ich kenne mich auf der Welt überhaupt nicht aus. Ey, also wenn du mich fragst, wo der Ort ist, ich weiß nicht, keine Ahnung, Erdkunde war nie meine Stärke. Es ist schon traurig, ne, wenn man kein Allgemeinwissen hat. Egal. Seite umblättern, weiter geht's. Der Micha, 38, er schreibt, hey Hunter, kannst du etwas von Falco spielen? Grüße an meinen Schatz, die Cheyenne, und mein Patenkind, den Max. Ja, Grüße nach Saarbrücken und guck ich mal. Falco, ja, haben wir schon so oft gespielt, Mutter der Mann mit dem Kuxis da. Ne? Also, die Mutter lassen wir heute mal generell aus dem Spiel, weil die hat heute Muttertag, deswegen, weiß ich nicht. So, dann haben wir nochmal den Max44 aus Augsburg, der Gute. Servus Hunter, grüße dich und alle, die am Start sind. Lass es wie gehört und ordentlich krachen. Wünsche habe ich keine, danke für deine Zeit. Verlängerung, geile Show, mach weiter so. Schönen Sonntag euch allen, let's go, Party on und Abfahrt. Ja, okay. Habe ich so mit? Ich weiß nicht, ob ich verlängern kann, muss ich mal gucken. Weil ich muss später auch noch zu meinen Eltern. Grillen. Lecker, lecker grillen. 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

Ja, das war die End, Goof Coverage. Ja, doch Ende ist hier noch lange nicht. Wir gucken weiter in der großen Wunschbox rein. Der Micha38 hat noch reingeschrieben: Hey, kannst du was von Falco spielen? Stimmt, das habe ich schon vorgelesen. Dann haben wir hier den Robin32 aus Oberhausen. Hi, DJ Hunter, sehr schön, dich heute beim Chillen in der Sonne zu hören. Habt alle einen schönen Sonntag. We are one. Ja, danke schön, mein lieber Robin. Dir auch. Grüße nach Oberhausen. Dann haben wir die Angelina37. Es tut mir leid, Verzeihung. Padam, 27, die gute. So alt sind wir noch nicht. Ja, ich gehe auch schon auf die 30 zu. Grüße an meinen Freund und dass ich ihn liebe, deine Show ist der Hammer. Ja, Grüße nach Radeberg, meine Liebe, und macht euch zwei einen schönen Muttertag. Genau. Dann haben wir den Christian, 37. So, er ist 37. Vielen lieben Dank, echt ein geiler Remix rausgesucht. Danke dir schon mal und einen schönen Restsonntag. Danke. Ja, ich weiß ja nicht, ob ich noch verlängern soll. Habt ihr Bock? Vielleicht eine halbe Stunde. Ich weiß nicht, ob ich eine Stunde schaffe, aber ich kann gerne erstmal eine halbe Stunde drauflegen. Der Sendeplan ist ja heute noch recht mau, oder? Ja, hat sich noch keiner eingetragen. Genau, also bis 15.30 Uhr können wir durchaus noch machen. Deswegen mal Hashtag Verlängerung in die große Wunschbox. Pumpt mal ordentlich hier durch. Zeigt mir, dass ihr aktiv seid. Dann habe ich auch Bock auf euch. So, weiter geht's hier mit Jumps to the Stars, W&W. Neue Scheibe.

0: Timster and Ninth Remix.
1: Ja, Techno Base FM, es sieht gut aus in der großen Wunschbox.

So, wir gucken nochmal gerade in die große Wunschbox rein. Technobase, ja, der Fabian hat hier noch reingeschrieben. Geile Mucke, geiles Wetter und we are one. Bin für eine Verlängerung. Schönen Samstag euch auch und Muttertag. Danke. Dann haben wir den Robby, 49 aus Münster. Er würde sich gerne Interactive Forever Young oder eine schnelle Wunsch, eine schnelle Nummer wünschen. Verlängerung bitte. Ja, ich hoffe mal, die schnelle Nummer im Track. Nein, kriegen wir hin. Sicherlich, die halbe Stunde. So, der Marcel 30 aus Poschim schreibt, hey DJ Hunter, wünsche mir ein bisschen Schlagerbass. Grüße bitte an den Moppelmarv. Hashtag Verlängerung. Ja, gucken wir mal, was ich da so habe. Dann haben wir die Sabrina 45 aus Frönberg. Hashtag Verlängerung. Bitte freue mich über jede Minute, die ich dir lauschen kann. Das freut mich sehr und Grüße nach Frönberg. Und ja, wie gesagt, vielleicht schaffe ich noch eine Stunde. Ich kann es aber nicht versprechen. So, der Fabian, 35, aus Feuchtwangen. Ist das echt ein Ort? Das ist echt verrückt. Hey DJ Hunter, mega Show bis jetzt. Hashtag Verlängerung, sitze noch 3 Stunden im Zug daheim anzukommen. Wenn man das Tempo ein wenig anziehen kann, wäre top. Wünsche allen einen Müttern einen schönen Muttertag und den Rest einen schönen Sonntag. In dem Sinne, zicke zacke, we are one. Ja, ihr wollt alle irgendwie schneller, ne? Also ich könnte euch Happy Hardcore so ein bisschen was anbieten. Also 160 BPM, aber dann ist auch Schluss. Ne? Also so schnell werde ich hier leider nicht. Der Boris, 44 aus Frönberg. Hey Hunter, coole Show von dir. Ich grüße meine Frau Sabrina, die gerade voll fleißig im Garten zugange ist. Gruß der Boris. Achso, ja, Grüße gehen raus. Ja, jemand müsste bei mir auch mal aufräumen. Also, ja, jetzt nicht im Garten, aber so die Bude vielleicht? Nein. Ich wünsche dir auf jeden Fall einen schönen Tag mal lieber mit deiner Frau, Sabrina. Der Alex31, hey, schreibt, hey DJ Hunter, Hammer Show, weiter so, wie wär's mit der Verlängerung? Ja, lässt sich einrichten, ne? Und sonst haben wir noch den Thomas36 aus Memmingen, er schreibt auch Hashtag Verlängerung, bitte, geile Show. Der Max44 aus Königsbrunn ist auch für eine Verlängerung. Der Robin aus Oberhausen, ihr merkt schon, also alle wollen weiter. Und wir werden jetzt Loud and Wild, Italo Brothers, Dido Remix. Ist mal eine andere Version. Also bis gleich in Stunde anderthalb sozusagen. Stunde zwei halb.

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Ach, wisst ihr was, Technobase? Ganz ehrlich, bei diesen Scheiben ist immer das Problem, dass man kaum durchkommt. Also, es ist schwierig, mal was zu reden hier, ne? Also, weil die Tracks dermaßen ballern, ununterbrochen. Happy Hardcore ist halt einfach wirklich zum Durchdrehen. So, wir machen hier weiter mit dem Marcel 30 aus Proschim in der großen Wunschbox. Hey DJ Hunter, ich wünsche mir ein bisschen Schlagerbass. Ja, ich weiß nicht, ob ich das noch schaffe, aber ich glaube, eine Sache habe ich sogar, was so in Richtung Schlager gehen könnte. Ist halt oldie, aber lass dich mal überraschen. Der Robby, 49 aus Münster. Er wünscht sich ja noch Interactive mit Forever Young. Ja, das habe ich noch so notiert. Dann haben wir den Mike und die Trixie aus Pitten in Niederösterreich. Vielen Dank für die Verlängerung. Immer wieder schön, dir zuzuhören. Wir chillen bei unglaublichen 28 Grad in der Sonne am Bach und genießen die Musik zu einem kühlen Bier. Liebe Grüße gehen raus an dich und meine Frau, die Trixie, und alle Zuhörer. We are one. Ja, Grüße gehen raus, mein lieber Mike, nach Niederösterreich. Und ey, was gibt es Besseres als ein Bierchen und 28 Grad, einfach am Bach genießen. Was will man mehr? So, der Toni, 36 aus Dresden, schreibt noch rein. Weiter so, kannst du bitte verlängern? Ja, ich weiß ja nicht, habt ihr noch Bock bis 16 Uhr? Aber ich glaube, dann muss ich auch los. Wie gesagt, ich bin heute noch zu meinen Eltern eingeladen. Lecker grillen und Muttertag genießen, ne? Also heute wird sich auch noch mal ein bisschen was gegönnt. Das ist Born to Make You Happy, Mark Korn, Samito und Michael Roman. Ja, sollen wir so schnell bleiben?

merken, nur die Herzen schneller schlagen bei der geilen Mucke. Weekend, ja, heute ist leider schon wieder Sonntag. Aber der Abend steht ja noch bevor. Technobase, wir machen noch bis 16 Uhr, aber dann ist finito. 2 Stunden reichen dann auch. Muss dann los.

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1: Ja, gut, Technobase, dann wünscht euch aber mal so Musik aus dem Bereich jetzt hier. Happy Hardcore oder so ein bisschen schnelleres Zeug. Je nachdem, ne? Lässt sich alles sicherlich unterbringen.

So, auf jeden Fall ist die Ellie noch am Start. Sie schreibt Verlängerung, natürlich geile Show. Dankeschön, der Robby, bitte verlängern und so schnell bleiben, sonst schläft man ja nur noch ein. Okay, ja, das wollen wir natürlich nicht. Deswegen bleiben wir mal, denke ich mal, auf den Tempo heute. Ich habe auch selber mal Bock, ein bisschen was anderes zu spielen. Ihr habt mich jetzt überzeugt, ein bisschen schneller zu werden. Der Ingo42 aus Straßlund. Hey Hunter, ich grüße dich und alle TB-Zuhörer. Ich hätte gerne Bauchnabel-Piercing, wäre toll, bin im Garten am Racken. Oh Gott, also den Track, der hat mich schon letztes Mal ein bisschen verrückt gemacht, bin ich ehrlich. So, dann haben wir noch den Blabi45 oder die Blabi aus Wuppertal. Wünsche allen Muttis einen schönen Muttertag. Dir danke für die Anwesenheit, dass du uns den Muttertag versüßt. Ich würde mir ein Lied von FXB wünschen, wenn du hast. Ja, guck ich mal. Ja, so schnelleres Zeug ist bei mir eigentlich eher Mangelware, aber ich gebe gerade mein Bestes. Das ist Paffendorf, Crazy Sexy Mellows.

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1: Wow, Gänsehaut. Leute, ist das geil, ist das geil? Blütchen. Ja, ich glaube, damals war ich noch gar nicht geplant.

Ja, wir müssen nochmal in die große Wunschbox reingucken. Technobase, wir machen hier weiter mit dem Toni. Er wünscht sich, na super, Lichterkinder wäre klasse. Das bekommst du als nächstes von Jerome. Dann haben wir den Federtiger. Wir haben jetzt noch 4 Stunden Fahrt. Wir vor uns hoffentlich ohne Playlist. Ich wünsche allen einen schönen Sonntag. Spielst du auch Nightcore-Sachen? Angel of Darkness oder Give Me Your Hand? Original bei The Ready oder sowas ähnliches. Ja, Nightcore weiß ich ja jetzt nicht. Ich bin ehrlich gesagt immer auf das Original aus. Was heißt Original, aber mit vernünftiger Stimme, wenn du verstehst. Angel of Darkness, ich weiß nicht, ob ich irgendwie davon eine schnelle Version habe, sonst kriegst du die gleich noch. Den Rainer, 33 aus Salzburg. Servus, bin gerade leider erst dazugekommen. Ist eine Verlängerung drin? Liebe Grüße aus Salzburg. Nee, leider nicht mehr. Ich muss gleich zu meinen Eltern. Ich bin zum Essen eingeladen und ja, da möchte man vielleicht auch pünktlich erscheinen, ne? Und nicht all die Ausrede suchen. Ja, Technobase hat mich aufgehalten. Das ist die Tato Brothers mit French Sisters. So.

So, Technobase, ich hoffe schon mal, die 2 Stunden haben euch hier zugesagt. Ja, es war wirklich verrückt, was wir die 2 Stunde jetzt hier gespielt haben. An richtigen Bangern von Oldschool bis Newschool war irgendwie alles dabei. Acid, Blümchen und was weiß ich, LMAO, Party Rock Amp, was auch immer. Hier, Sexy and I Know It, meine ich. Ich bin auch schon total durch den Wind, also die Musik ballert richtig in den Ohren. So, ich bedanke mich auf jeden Fall fürs Einschalten. Ich wünsche euch jetzt noch einen schönen Nachmittag mit unserer Playlist hier. Vielleicht trägt sich ja heute Abend noch ein DJ ein. Euch einen schönen Muttertag noch gewünscht, eure Müttern. Und ja, jetzt gibt's Playlist und um 20 Uhr gibt's dann wieder was auf die Ohren. Und zwar der Bert S. mit seiner Show The Playground, wie jeden Sonntagabend mit Oldschool und ja, schaltet da auf jeden Fall gerne wieder ein. Es lohnt sich, ich höre da auch immer gerne im Hintergrund zu, während ich zocke. Und es ist echt geil, ne, was es so für alte Scheiben gibt. Bin begeistert, was der so alles auf Vinyl auch hat. So, Angel of Darkness gibt's dann gleich noch zum Abschluss für den guten Federtiger. Genau, war das. Ich bedanke mich für eure Aufmerksamkeit. Bleibt gesund, bleibt uns treu. In dem Sinne, we are one.

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Freunde, Techno SM 17:30 Uhr, Winner Cortez. Ich hoffe, ihr seid schön in den Sonntag gekommen, hattet einen sonnigen Sonntag. Und habt Bock auf ein bisschen Musik. Grüße, Wünsche, wie immer, ihr kennt das Spiel, links eingeloggt, das wird abgeschickt oder ganz einfach wie Android und iOS App.

Wir schauen nochmal, wer geschrieben hat. Der Chris, die Chrissy, der Chrissy aus Edis, da schreibt, geile Mucke, kannst du was zum Bass und das spielen? Und hau bitte liebe Grüße an Sputnik Tami raus und Kati und Grilli bitte. Dann haben wir den Robin, der schreibt aus Oberhausen, ein Contest, cool, dich heute spontan am Sonntag zu hören auf einen entspannten Restsonntag. Ich grüße dich und alle Listener. We are one. Genau das. Und die Amanda schreibt aus Hausen, hallo, na du lieber DJ, schön, dass du da bist. Weitermachen, we are one, bye bye, die Amanda.

Max aus Königsbrunn am Cortes. Grüße dich an alle, die den Sender lieben. Danke fürs Ablösen der Playlist. Auf einen schönen Sonntagvorabend. Lass es ordentlich knallen. Ich wünsche mir Daft Punk mit One More Time. Onkels oder Irrenhaus, danke für deine Zeit, weitermachen. Und Robby aus Münster schreibt, könntest du ja Skatman oder Wellerman spielen? Schauen wir doch mal. Weiter die Fedi-Tiger Gays aus Gelsenkirchen. Danke fürs Ablösen der Playlist. Wir haben noch über 2 Stunden Fahrt vor uns. Hälfte schon geschafft. Kannst vielleicht ein Anime-Intro spielen? Oder Sailor Moon oder Digimon oder Pokémon? Ich glaube, das ist bei mir komplett falsch.

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Techno-Base FM, wir sind zurück aus der Werbung. Gigadance, Global Rockers, When Love Becomes a Lie. Das alles im den Winter Extended Mix. Release ist in 2 Wochen. Und was soll ich sagen? Wir spielen ihn. Aha. Was für ein genialer Sound. Das schöne Soundset von Dan Winter mal wieder.

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1: Freunde, wir hängen noch mal eine halbe Stunde dran, oder? Macht gerade richtig Fun hier irgendwie. Woher kommt das nur?

Freunde, ist das schön hier. Oh ja. Und Stefan aus Brandenburger schreibt, danke für die Ablösung an Playlist. Bis jetzt ist eine Show der Hammer. Weitermachen. Und nur bis jetzt.

0: Sascha aus Essen. Mega, dass du am Start bist. Bitte Verlängerung. Danke, danke, danke. Mega Sound. Und der Sebastian aus Uetze schreibt, hallo Kurzes, vielen Dank für den Supermix zum Sonntagabend. Dir und allen Listenern einen schönen Sonntag. Keine Wünsche offen. Dann bin ich ja glücklich. Leon aus Berlin. Wie wäre es mit nächsten Samstag mit Zero, mit dem CJ, dem Roman und dem Lukor eine XXL-Show? Ja, treibt die mal auf, die Jungs. Dann haben wir den Julian aus Gummersbach namen Corsairs, mach weiter so. Und der Robby aus Münster schreibt, könntest du vielleicht Wind of Change spielen? Und die Edida schreibt, freue mich auf deine Stimme. Ich freue mich, dich zu hören. Deine Auswahl ist richtig, richtig gut. Vielen Dank dafür, We Are One.
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0: 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Was ihr jetzt wieder denken würdet, ihr Schweinchen.

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Und die Tierlady, sie schreibt, ihr macht das echt coole Mucke, weitermachen. Grüße gehen raus an meinen Ehemann, der gerade ETS 2 spielt. Und Zürt, liebe Grüße, deine Ehefrau Tigerlady. Und der Roberto aus Bad Kreuznach schreibt, hallo, geiles Set, ich grüße meinen Kollegen Feta Nega. Bleib wie du bist, alles gut an Kasti und den alten Rabauken. Dann aber Timo aus Hohenweststadt, ich grüße meine Herzensmenschen Jan und Manu, Jan und Elli, Carsten und Steffi, Nicole und Rudi, Nico und Tine, Stefan und Karen und meine Frau Moni. Wir waren knutschern alle. Und der Steffen schreibt, sorry, die Show ist absolut mega und danke für die Verlängerung. Oh. So lange wollte ich eigentlich nie machen.

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Gold aus Montpellier. Gute Show weitermachen. Liebe Grüße aus Frankreich. Und der Sascha schreibt, letzte Stunde Abfahrt, Brudi. Schauen wir mal. Dann haben wir die Luna aus Stuttgart, sie schreibt, hey Kacki, mit Taki, seit wann haben wir Paul Panzer auf dem Stream? Hier ist er doch. Für heute. Grüße an dich und den Weinkeller in Lauterbach.

Aber Freunde, ich kann euch nicht gehen lassen ohne einen Ohrwurm. Der nächste wird, ne? Ah, das wird gut. Ihr werdet mitsingen. Überall. Selbst auf Arbeit.

Freunde, ihr hört hier Anfänger von Three Musketeers hier. Das war eine der ersten Singles, Lights in the Dark. Das war das im Brand Remix.

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1: So, Telefon.
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1: Bärtchen, nimm nochmal ab da. Hallo, Telefon. Der ist noch nicht bereit.
2: Scheiße, wieso nimmt er nicht ab?
1: Ja, frage ich mich gerade auch. Bärtchen, abnehmen.
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2: Hallo, Pizza Hardbase?
3: Si.
2: Ja, ich hätte gern ein Hardbase-Pizza mit viel Bass, krassen Mellow.

Dann haben wir den Max nochmal, der schreibt Verlängerung bis 20 Uhr, hast du gekriegt. Und die Jessica schreibt, kannst du bitte grüßen die Jessica, Sascha, Lukas, Ingo und Jan. Und Lukas aus Wilster. Und dann haben wir den Sascha nochmal, thanks für die Verlängerung. Hat gepasst, also, ne? Und der Bert hier ist auch startklar.

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1: Genau, Freunde, in dem Sinne, ich bin raus. Macht es gut und viel Spaß mit dem Bärtchen. Für den DJ Bert S.

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Einen wunderschönen guten Sonntagabend, Technobase FM. Spielgarten Holland ist wieder geöffnet für eine neue Ausgabe von The Playground hier für euch, DJ Pardes. Live mit Classics im Bereich Hands-Up und Hardtrance. Ja, und dabei geht ein sickes Dankeschön raus an den guten Cortez für die letzte zwei und halbe Stunde hier auf Technobase FM. Alles wird gut. Gut, und auch in meinem Spürgarten ist natürlich Gruß- und Wunschbox wieder geöffnet. Also wenn ihr Wünsche habt, dann gerne im Bereich Classics. Meldet euch ganz gerne über technobase.fm oder über unsere We Are One App. Wir legen los mit DJ Goldfinger. Hier mit Baker Street.

Where's the beat? Bommelas Dünsweiler schreibt, Tachchen, DJ Käsehäppchen. Ja, lass uns mal die Löcher aus dem Käse mit einer kräftigen Bassdusche von Ziggy X fliegen. Grüße gehen raus an meine süße Maus Ramona. Ja, Bassdusche für dich gespielt im Beam vs. Cyrus Remix. Stefan aus Dortmund, ich wünsche dir eine geile Show. Gruß Stefan, Dankeschön. Jessica aus Neuendorf, Sachsenbande. Kannst du einen schönen Gruß an Sascha machen, dass ich ihn ganz doll liebe, ja, an dieser Stelle.

RS32 aus Oberhausen schreibt: Guten Abend, Bertscher. Mega schön, dich wie gewohnt am Sonntagabend zu hören. Bin mal wieder super gespannt, was du wieder alles an Oldschool-Tracks herauskramst in The Playground. Ich grüße dich, Spooky, Daniel aus Schöntal-Westernhausen, Ben aus Stuttgart, Timo aus Freiburg und alle Hörer. Habt einen entspannten Abend zu genießen. We are on. Back schon gleich mal, und hier einer deiner Wünsche: Naxian Brunner, Rodina, Pulse Driver Remix.

Glückwunsch von Manuel aus Bad Oldesloe. Guten Abend, Bernays. Schön, dich zum Ausklang des Tages zu hören. Wünsche mir Gallimar, Sunshine on a Rainy Day oder ITT, There is a Trip im Club Mix. Grüße an dich. Am Fick, Andrea aus Singapur, Robin, Spooky, die Telegram ist und alle Zuhörer. We are one. Ja, There is a Trip schon mal für dich gespielt und Sunshine on a Rainy Day sollte ich auch noch für dich spielen können in meiner zweiten Schule, The Playground. Shelby aus Oberhausen schreibt, huhu, starte die Party. Ich bestelle die dicksten Grüße an meine beste Freundin Julia im Sinne des Muttertages. Danke für all deine Arbeit jeden Tag. Ich kann es nachvollziehen. Mach weiter so und gib immer dein Bestes. Hab dich sehr lieb. Einen riesen Kuss an meinen Mann Thomas, der heute trotz Schmerzen sein Bestes gegeben hat. Unser liebstes Lied vom letzten Jahr ist Tau mich auf von Zartmann. Ich würde mich freuen, wenn du eine fette Version davon ausschmeißen könntest. We are one. Ich kenn's nicht, ich hab's nicht. Das geht leider nicht. Dankeschön, Shelby, und schön, dass du mit dabei bist hier in the Playground.

0: Teddy, der Teddy aus Lossa schreibt, hey Bert, herrlich deine Musik zum gemütlichen Abend mit der besten Mutti für meine Kids. Meine Teddy-Frau Janine Maus, ich liebe dich. Und hast du für uns Silver mit Turn the Tide. Grüße alle Muttis zum heutigen Ehrentag und ich Bert natürlich auch. Dankeschön, liebe Grüße zurück an die Teddy-Familie. Liebe Grüße zurück nach Lossa. Gleich nach die Pause gibt's für euch Turn the Tide.
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Magic, Summer Night, Cascada vs. Plasmatec Remix, Wunsch von Daniel, die Star, Schöntown, Westernhausen. Daniel schreibt, hey Bertje, bin gerade erst vom Muttertagsausflug zurückgekommen und grüße dich, sowie Robin aus Oberhausen, Benno Stuttgart und Timo aus Freiburg. Dankeschön, liebe Grüße zurück nach Schöntown, Westernhausen.

Räumes mittlerweile 21.41 Uhr. Sven aus Herne wünsche sich Eastworkers Sound of My Dreams. Gerne gespielt für dich, Sven. Auch schon seit viele Jahre mit dabei hier in The Playground. Und Pulse Driver, Coma Reloaded im Backslash versus Mikas Remix war nochmal am Wunsch von Herr 32. Und damit ist natürlich Robin aus Oberhausen gemeint. Jawohl, und Thomas aus Wien schreibt: Hey Bert, auch heute gibt's ein kleines Sport-Update. Ich bin gerade vom Wiener Derby zurückgekommen, der 15 gegen den 14 in der Tabelle, also Rapid Wien gegen Austria Wien. Zu feiern war der Mannschaft von Rapid nicht zumute, denn sie haben, wie du beim ARD-Text gesehen hast, 0-2 verloren. Ist es im holländischen Fußball besser? Wie auch immer, Gruß an dich und an alle Zuhörer und mach weiter so. Liebe Grüße, Thomas aus Wien. Ja, hoffentlich hast du trotzdem Spaß gehabt beim Wiener Derby, Rapid gegen Austria. Ja, in Holland ist mein Verein PSV Eindhoven schon seit einigen Wochen Meister. Also hier läuft's ganz sauber. Und ja, ARD-Text, benutzt du das doch, Bert? Ja, ich bin oldschool und benutze auch noch ARD-Text. Ich find's angenehm, ja.

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Simsonic hier im Jumon Remix. Damit haben wir es kurz nach 22 Uhr. Der Playground geht mal wieder in die kurze Verlängerung bis 22.30 Uhr. Pfaffer Strümpferbach schreibt, ich grüße den Eugen und den Max aus Strümpferbach. Ja. Dankeschön, Pfaff. Wenn ihr noch was habt für meine letzte halbe Stunde in the Playground, meldet euch über technobase.fm. Weiter geht's mit Carosa, Still in Trouble, Alex Megan Remix.

DJ Sammy war das mit Sunlight. Ja, so ein entspannter Track hier in the Playground. Noch einmal am Wunsch gespielt von Herr 32. Natürlich Robin aus Oberhausen. S.A.D. Alex Megan und Dan Winter und Mark Van Damme, glaube ich. Nee, Mark Van Damme und Dan Winter. So war es. Afraid auf jeden Fall hier im Extended Mix.

Mirko aus Münster schreibt, super Show wie immer, VR1. Dankeschön, Mirko. Und auch aus Münster kommt Herr Flügelflitzer, Thomas aus Münster, und schreibt, guten Abend, heute habe ich mal keinen Wunsch, heute mal einfach nur genießen. Es war mal wieder ein Fest, dir zuzuhören. Viele Grüße, Dankeschön, Dankeschön, Dankeschön, Mr. Flügelflitzer. Jörg, Jörg, DJ Tracker aus Burg Wedel. Hey Bertje, danke für die Verlängerung. Es war mal wieder eine geile Show. Vor allem, dass du meinen Wunschtrack für die nächste Woche Gallimar, Sunshine on a Rainy Day bereits gespielt hast. Der damals von meinem Kumpel Marco S, a.k.a. DJ Flying Dutchman, zusammen mit Ted produziert wurde. Hey, geil. Ich wünsche dir einen guten Start in die neue Woche. Bis nächsten Sonntag. Ja, das war dann ein Wunsch von Manuel aus Bad Oldesloe. Gallimar, The Sunshine on a Rainy Day. Und ja, habe deinen Kumpels sehr schön gemacht damals.

Sport Dimension, Jörg, DJ Tracker aus Burgwedel, aber wieder eine gute Start in die neue Woche. Und gerne bis nächsten Sonntag. Mal schauen, was du dann wieder für geile Wünsche am Start hast. Und Herr 32, Robin aus Oberhausen schreibt zum Schluss: Lieben Dank, Bertsche, für die Verlängerung und diese wundervolle Musik macht einfach immer wieder happy. Und ich grüße noch die Andrea aus Singapur sowie den guten Daniel aus Schöntal-Wessenhausen, der sich sehr über meinen SAD-Wunsch gefreut hat. Ich finde diesen Track auch wunderschön. Ja, finde ich ärgerlich ja auch. Ja, also wie gesagt, Mark van Dammen, Dan Winter, der Maus. Habt alle einen schönen entspannten Abend, eine gute Nacht und eine gute Woche. We all one. Dankeschön, gleichfalls Robin. Ja, und damit macht mein Spielgarten gleich wieder zu und wird nächste Woche Sonntag wieder geöffnet ab 20 Uhr. Technobase FM. Holland meldet sich morgen wieder auf Haustime FM Big Room Blast ab 20 Uhr Big Room House für euch hier. Und auch ich wünsche euch eine gute Start in die neue Woche und einen schönen Rest Sonntagabend. Dankeschön. Dankeschön fürs Zuhören hier. Dankeschön für den Support. Classics will never die, ne? Gut, das war's hier mit The Playgrounds. Bis nächste Woche. Ciao, ciao. Bye, bye.

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